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1: Lieber Klaus-Dieter, du warst 24 Jahre lang unser Feuerwehrhauptmann. Deswegen verleihen wir dir heute feierlich das goldene Zebra. Und jetzt Wassermarsch!

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meine lieben Mitstreiter. Zur Entspannung führen wir nun bitte den rechten Ellenbogen an das linke Knie und den linken Zeigefinger in das rechte Ohr. Wer jetzt noch das rechte Bein anheben kann, ohne das Gleichgewicht zu verlieren, der

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2: Es ist nicht nur ein musikalisches Mega-Event. Der ESC ist jedes Jahr auch ein Festival der Sprachen. Und 1986, da hat die Grand Prix-Gemeinde eine ganz neue in ihrer Mitte aufgenommen. Na, wer hat's erkannt? Das ist das Trio Icy aus Island. Mit dem ersten Aufschlag für ihre Heimat, der Song Gladibankin, die Bank der Freude. Zwei Männer und eine Frau, die geben hier eine völlig hohle Nummer zum Besten über Heiterkeit, die nicht vom Konto kommt, sondern aus dem Herzen. Und deshalb fordern sie, singt alle fröhlich mit. Euphorisch steppen und kicken sich die drei durch ihre Kulisse. Meterhoch aufragende Kristalle stehen darum. Und ihre Anzüge strahlen grell silbern, sie blenden Publikum und Kameras. Aber wen sie nicht blenden können, die Jurys. Ein paar Pünktchen gibt's, ein wohlwollender 16. Platz. Der springt für den ESC-Neuling raus, aber macht ja nichts. In der Bank der Freude ist bestimmt noch ein bisschen Frohsinn für Icy eingelagert.
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1: Ahoi Brause, Himbeerbonbons, Bazooka und Co. Das Highlight jedes Kioskbesuchs in den 80ern war die sogenannte gemischte Tüte. Welche Süßigkeiten gab es in den 80ern an den Kiosken zu kaufen? Hubba-Bubba-Kaugummi, Schleckmuscheln und Noggachok? Oder Brause-UFOs, Kinder-Happy-Hippo und Solero-Shots? Das ist die Flashback-Frage. Ihr habt 5 Sekunden. Und richtig ist Hubba-Bubba-Kaugummi, Schleckmuscheln und Noggachok. Das gab es bereits in den 80ern. Brause-UFOs zwar auch, aber Kinder-Happy-Hippo und Solero-Shots, diese Box mit den fruchtigen Eiskügelchen in Miniaturgröße, kamen beide erst in den 90ern auf den Markt. Fotos dieser süßen Kultleckereien könnt ihr euch anschauen in der Welt der 80er online und in der App. Da habe ich euch auch unseren Artikel zu den beliebtesten Eissorten der 80er verlinkt.
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0: das Deutschlandwetter.
1: Der Freitag bringt zunächst viel Sonne. Im Lauf des Tages ziehen dann im Norden einige Wolken auf und bringen am Nachmittag im Nordwesten des Landes teils schwere Gewitter. Davon abgesehen scheint die Sonne wieder den ganzen Tag über. Die Temperaturen steigen noch einmal auf 26 bis 30 Grad zum Teil. An der Küste könnt ihr dann auch mit bis zu 24 Grad rechnen. Im Westen und im Südwesten sind sogar bis zu 33 Grad möglich. Am Wochenende bleibt es heiß, da müsst ihr euch dann aber vermehrt auf Schauer und Gewitter einstellen. Der Samstag bringt zum Beispiel in so einem Streifen von der Eifel über Südhessen bis zum Fichtelgebirge häufig Schauer oder Gewitter. Trocken und sommerlich sonnig bleibt es hingegen in der Nordhälfte. Dazu gibt es 25 bis 32 Grad bzw. 18 bis 25 Grad in Norddeutschland. Der Sonntag bringt bereits am Vormittag vermehrt Schauer und teils kräftige Gewitter, insbesondere im Westen. Auch hier läuft's im Norden deutlich besser, hier nur einzelne und schwache Schauer unterwegs. 20 bis 25 Grad in der oberen Hälfte, ansonsten 25 bis 30 Grad mit den höchsten Werten am Oberrhein.
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1: 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Mai.
2: Zwillinge.
1: Auf Sachlichkeit solltest du jetzt großen Wert legen. Ganz professionell.
2: Krebs.
1: Nicht unter Druck setzen. Geh die Dinge etwas lockerer an, denn auch Arbeit kann Spaß machen.
2: Löwe.
1: Überdenke dein Handeln, denn die Konsequenzen, die musst du tragen.
2: Jungfrau.
1: Hör anderen aufmerksam zu und sei offen für neue Denkanstöße.
2: Waage.
1: Du kannst deine Kreativität nutzen, um deinen Schatz mit kleinen Aufmerksamkeiten zu verwöhnen.
2: Skorpion.
1: Es kann ein Zeichen von Weisheit sein, wenn du heute nicht nach jeder vermeintlichen Chance greifst.
2: Schütze.
1: Wartest du auf ein Zeichen? Nimm die Dinge lieber selbst in die Hand.
2: Steinbock.
1: Langeweile wäre heute ganz schrecklich. Für so etwas hast du einfach überhaupt keine Zeit.
2: Wassermann.
1: Manchmal ist es besser, alte Pläne über Bord zu werfen. Mach jetzt nur das, worauf du auch wirklich Lust hast und dann viel Spaß.
2: Fische.
1: Versuch auch mal über dich selbst zu lachen. Das erleichtert dir deinen Weg.
2: Widder.
1: Prioritäten setzen und sich auf die wesentlichen Dinge konzentrieren. Das ist heute dein Ding.
2: Stier.
1: Bei dir funktioniert die Kommunikation schon mal super, aber nicht vergessen, auch Verständnis für dein Gegenüber zeigen. Schönen Start ins Wochenende.
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0: das Deutschlandwetter.
1: Der Freitag bringt zunächst viel Sonne. Im Lauf des Tages ziehen dann im Norden einige Wolken auf und bringen am Nachmittag im Nordwesten des Landes teils schwere Gewitter. Davon abgesehen scheint die Sonne wieder den ganzen Tag über. Die Temperaturen steigen noch einmal auf 26 bis 30 Grad zum Teil. An der Küste könnt ihr dann auch mit bis zu 24 Grad rechnen. Im Westen und im Südwesten sind sogar bis zu 33 Grad möglich. Am Wochenende bleibt es heiß, da müsst ihr euch dann aber vermehrt auf Schauer und Gewitter einstellen. Der Samstag bringt zum Beispiel in so einem Streifen von der Eifel über Südhessen bis zum Fichtelgebirge häufig Schauer oder Gewitter. Trocken und sommerlich sonnig bleibt es hingegen in der Nordhälfte. Dazu gibt es 25 bis 32 Grad bzw. 18 bis 25 Grad in Norddeutschland. Der Sonntag bringt bereits am Vormittag vermehrt Schauer und teils kräftige Gewitter, insbesondere im Westen. Auch hier läuft's im Norden deutlich besser, hier nur einzelne und schwache Schauer unterwegs. 20 bis 25 Grad in der oberen Hälfte, ansonsten 25 bis 30 Grad mit den höchsten Werten am Oberrhein.
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1: Marty, du musst mit mir zurückkommen.
2: Wir reisen ins Jahr 1982. Mehr als 200 Künstler für den Frieden geben im Bochumer Ruhrstadion ein Konzert vor 200.000 Zuschauern. Es singen unter anderem Udo Lindenberg, Konstantin Becker, Harry Belafonte und Katja Epstein. Und im Radio lief in dem Jahr dieser Song. USA.

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0: Sunny, das Deutschlandwetter.
1: Der Freitag bringt zunächst viel Sonne. Im Lauf des Tages ziehen dann im Norden einige Wolken auf und bringen am Nachmittag im Nordwesten des Landes teils schwere Gewitter. Davon abgesehen scheint die Sonne wieder den ganzen Tag über. Die Temperaturen steigen noch einmal auf 26 bis 30 Grad zum Teil. An der Küste könnt ihr dann auch mit bis zu 24 Grad rechnen. Im Westen und im Südwesten sind sogar bis zu 33 Grad möglich. Am Wochenende bleibt es heiß, da müsst ihr euch dann aber vermehrt auf Schauer und Gewitter einstellen. Der Samstag bringt zum Beispiel in so einem Streifen von der Eifel über Südhessen bis zum Fichtelgebirge häufig Schauer oder Gewitter. Trocken und sommerlich sonnig bleibt es hingegen in der Nordhälfte. Dazu gibt es 25 bis 32 Grad bzw. 18 bis 25 Grad in Norddeutschland. Der Sonntag bringt bereits am Vormittag vermehrt Schauer und teils kräftige Gewitter, insbesondere im Westen. Auch hier läuft es im Norden deutlich besser, hier nur einzelne und schwache Schauer unterwegs. 20 bis 25 Grad in der oberen Hälfte, ansonsten 25 bis 30 Grad mit den höchsten Werten am Oberrhein.
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1: Will dich mal ein Junge küssen? Nimm dich davor nicht in Acht. Mutter braucht's ja nicht zu wissen, denn sie hat's ja selbst gemacht.
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0: Sunny, das Deutschlandwetter.
1: In der Südosthälfte heute wieder schön sonnig, in der Nordwesthälfte zieht es sich später zu und aus Richtung Nordsee und Ems kommen erste schwache Schauer und Gewitter dazu. Zum Abend hin müsst ihr dann im Westen und im Nordwesten mit teils heftigen Gewittern und Starkregen mit Hagel rechnen. Die Temperaturen bleiben oben, 26 bis 30 Grad heute tagsüber, in West- bzw. Südwest können 33 Grad erreicht werden. Am Wochenende bleibt es heiß, da müsst ihr euch dann aber vermehrt auf Schauer und Gewitter einstellen. Der Samstag bringt zum Beispiel in so einem Streifen von der Eifel über Südhessen bis zum Fichtelgebirge häufig Schauer oder Gewitter. Trocken und sommerlich sonnig bleibt es hingegen in der Nordhälfte. Dazu gibt es 25 bis 32 Grad bzw. 18 bis 25 Grad in Norddeutschland. Der Sonntag bringt bereits am Vormittag vermehrt Schauer und teils kräftige Gewitter, insbesondere im Westen. Auch hier läuft es im Norden deutlich besser, hier nur einzelne und schwache Schauer unterwegs. 20 bis 25 Grad in der oberen Hälfte, ansonsten 25 bis 30 Grad mit den höchsten Werten am Oberrhein.
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1: E.T. nach Haus telefonieren.
2: Oh, da bekommt ihr bestimmt auch sofort Gänsehaut, oder? Bei einem wirklich der legendärsten Zitate der Filmgeschichte. Nicht nur eingefleischte Filmfans erinnern sich seit 1982 an diesen Außerirdischen. Der Film erzählt von der ungewöhnlichen Freundschaft zwischen dem kleinen Mädchen Gertie und dem gestrandeten Außerirdischen E.T. In der deutschen Version wurde das schrumpelige Wesen mit den großen Glubschaugen und dem langen Hals übrigens von der Schauspielerin Paula Leper synchronisiert. Und hinter E.T.'s Stimme im englischen Original steckt die ehemalige Radiosprecherin und Schauspielerin Pat Welsh. Wieder was gelernt.
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0: Germany. Das Deutschlandwetter.
1: In der Südosthälfte heute wieder schön sonnig. In der Nordwesthälfte zieht es sich später zu und aus Richtung Nordsee und Ems kommen erste schwache Schauer und Gewitter dazu. Zum Abend hin müsst ihr dann im Westen und im Nordwesten mit teils heftigen Gewittern und Starkregen mit Hagel rechnen. Die Temperaturen bleiben oben. 26 bis 30 Grad heute tagsüber. In West- bzw. Südwest können 33 Grad erreicht werden. Am Wochenende bleibt es heiß, da müsst ihr euch dann aber vermehrt auf Schauer und Gewitter einstellen. Der Samstag bringt zum Beispiel in so einem Streifen von der Eifel über Südhessen bis zum Fichtelgebirge häufig Schauer oder Gewitter. Trocken und sommerlich sonnig bleibt es hingegen in der Nordhälfte. Dazu gibt es 25 bis 32 Grad bzw. 18 bis 25 Grad in Norddeutschland. Der Sonntag bringt bereits am Vormittag vermehrt Schauer und teils kräftige Gewitter, insbesondere im Westen. Auch hier läuft's im Norden deutlich besser, hier nur einzelne und schwache Schauer unterwegs. 20 bis 25 Grad in der oberen Hälfte, ansonsten 25 bis 30 Grad mit den höchsten Werten am Oberrhein.
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1: Für Freitag, den 29. Mai.
2: Zwillinge.
1: Auf Sachlichkeit solltest du jetzt großen Wert legen, ganz professionell.
2: Krebs.
1: Nicht unter Druck setzen, geh die Dinge etwas lockerer an, denn auch Arbeit kann Spaß machen.
2: Löwe.
1: Überdenke dein Handeln, denn die Konsequenzen, die musst du tragen.
2: Jungfrau.
1: Hör anderen aufmerksam zu und sei offen für neue Denkanstöße.
2: Waage.
1: Du kannst deine Kreativität nutzen, um deinen Schatz mit kleinen Aufmerksamkeiten zu verwöhnen.
2: Skorpion.
1: Es kann ein Zeichen von Weisheit sein, wenn du heute nicht nach jeder vermeintlichen Chance greifst.
2: Schütze.
1: Wartest du auf ein Zeichen? Nimm die Dinge lieber selbst in die Hand.
2: Steinbock.
1: Langeweile wäre heute ganz schrecklich. Für so etwas hast du einfach überhaupt keine Zeit.
2: Wassermann.
1: Manchmal ist es besser, alte Pläne über Bord zu werfen. Mach jetzt nur das, worauf du auch wirklich Lust hast und dann viel Spaß.
2: Fische.
1: Versuch auch mal über dich selbst zu lachen. Das erleichtert dir deinen Weg.
2: Widder.
1: Prioritäten setzen und sich auf die wesentlichen Dinge konzentrieren. Das ist heute dein Ding.
2: Stier.
1: Bei dir funktioniert die Kommunikation schon mal super, aber nicht vergessen, auch Verständnis für dein Gegenüber zeigen. Schönen Start ins Wochenende.
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2: Bitte weghören. Ab jetzt.
3: ASMR. Mir fiel auf, dass diese Buchstaben im Wort Hausmeister drinstecken. Und außerdem in Basmati Reis und in Glasmalerei. 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

0: 10 quatschen mit euch und Stars on Stage ist da der beste Kanal. Darüber melden sich nämlich super viele Hörer bei uns. Zum Beispiel die Anja aus Flieden, das liegt bei Fulda. Hallo Anja.
1: Hallo.
0: Was sind denn so deine 80er-Erinnerungen, deine Liebsten?
1: Ich werde dieses Jahr 60 und das war meine Jugend. Ich bin mit den 80ern aufgewachsen. Für mich gehört Musik zum Leben von klein auf bis jetzt. Also mich kannst du irgendwo in den Griff setzen. Ich glaube, ich kann dir ganz viele Fragen beantworten, aber...
0: Ein Quiz, jetzt erwischst du mich unvorbereitet. Ich habe leider keins.
1: Das ist gut.
0: Sonst hätte ich dir schnell...
1: Ich bin ja auch unvorbereitet.
0: Ich will jetzt dein Alter nicht überbetonen, aber du bist auf jeden Fall in einem Alter, wo du die 80er voll mitbekommen hast und wo du über alles Bescheid weißt, egal
1: aber
0: ob...
1: Aber sowas von.
0: Jetzt machst du die 60 voll, jetzt habe ich es doch gesagt, verdammt. Was könntest du mir da als ein gutes Geschenk vielleicht vorstellen von uns?
1: Ich hatte mich für Karten beworben. Phil Collins hatte ich angegeben. Ne?
0: Phil Collins, dieser Herr. Also, das ist Phil Collins. Groovy Kind of Love in dem Fall. Tolle Musik von ihm. Und das ist Musik, das ist ein Gesamtwerk, was der geleistet hat, auch zusammen mit Genesis. Es ist ganz klar, dass es ganz, ganz viele Tribute- und Coverbands gibt und einige davon sind wirklich, wirklich gut und wir haben viel Collins und da will ich gar nicht groß drum rumreden. Ich sag noch nicht herzlichen Glückwunsch zum Geburtstag, aber herzlichen Glückwunsch zu den Karten. Die kannst du nehmen.
1: Oh, das ist ja vielen, vielen lieben Dank. Da freue ich mich sofort auf. Wunderbar, ganz toll.
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0: das Deutschlandwetter.
1: In der Südosthälfte heute wieder schön sonnig. In der Nordwesthälfte zieht es sich später zu und aus Richtung Nordsee und Ems kommen erste schwache Schauer und Gewitter dazu. Zum Abend hin müsst ihr dann im Westen und im Nordwesten mit teils heftigen Gewittern und Starkregen mit Hagel rechnen. Die Temperaturen bleiben oben. 26 bis 30 Grad heute tagsüber. In West- bzw. Südwest können 33 Grad erreicht werden. Am Wochenende bleibt es heiß, da müsst ihr euch dann aber vermehrt auf Schauer und Gewitter einstellen. Der Samstag bringt zum Beispiel in so einem Streifen von der Eifel über Südhessen bis zum Fichtelgebirge häufig Schauer oder Gewitter. Trocken und sommerlich sonnig bleibt es hingegen in der Nordhälfte. Dazu gibt es 25 bis 32 Grad bzw. 18 bis 25 Grad in Norddeutschland. Der Sonntag bringt bereits am Vormittag vermehrt Schauer und teils kräftige Gewitter, insbesondere im Westen. Auch hier läuft es im Norden deutlich besser, hier nur einzelne und schwache Schauer unterwegs. 20 bis 25 Grad in der oberen Hälfte, ansonsten 25 bis 30 Grad mit den höchsten Werten am Oberrhein.
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1: Er war sarkastisch, er war ständig genervt und er wurde vermutlich genau deshalb zum Kult. Garfield, der mega faule Kater mit der legendären Abneigung gegen Montage. Andere Cartoon-Helden, die haben die Welt gerettet. Garfield, der hat seinen Mittagsschlaf gerettet. Und vielleicht war auch genau das sein Geheimnis. Er war eben nicht der klassische Held. Der orangefarbene Kater mit den schwarzen Streifen war bequem, er war ironisch und vor allem eins, verfressen. Und genau dadurch auch so sympathisch, oder? Und er war ja auch ein bisschen so der König der Gleichgültigkeit mit einer ganz, ganz großen Liebe zu Lasagne. Und nicht zu vergessen sein unbeholfener Besitzer John und sein Haustier-Mitbewohner Hund Odie. Garfield war ein Cartoon ohne Hektik, dafür aber mit einem richtig frechen, fetten, faulen und philosophischen Kater.
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0: zusammen. Hier ist Jonas für euch bei Harmonie. Und jetzt geht's mal ganz tief rein ins Schlafzimmer und in den Dirty Talk. Uiuiui, was will er denn jetzt? Wie sagt ihr eigentlich zu Sex? Umschreibt ihr das oder sagt ihr es einfach direkt raus? In den 80ern, da mussten wir das so ein bisschen umschreiben, wenn es in der Öffentlichkeit zu deutlich, zu direkt um Sex und alles, was mit Sex zusammenhängt, ging. Wenn es in den 80ern zu deutlich um Sex gegangen ist, dann gab es die Gefahr der Zensur im Radio und im Fernsehen. Und deswegen haben Moderatoren da sehr gerne Umschreibungen benutzt, wie zum Beispiel diese.
1: Do the wild thing.
0: To do the wild thing. Ja, es wussten dann alle, was gemeint ist. Vorher gab es noch den Begriff Making Whoopee. Das klingt sehr, sehr süß. Also ich glaube, es ist schon ganz gut, dass es Wild Thing das irgendwann abgelöst hat. Das klingt einfach so ein bisschen erwachsener, nicht so kindlich. Und ich glaube, das hat Tone Loc auch gefallen. Deswegen hat er diesen Song gemacht. Eine Nummer über seine ganzen Nummern. Hier jetzt für euch bei Harmonie. Machen wir das?
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1: Guten Tag. Mit den etwas günstigeren Spritpreisen ist Ende Juni wohl erstmal wieder Schluss. Bundesverkehrsminister Schnieder dämpfte zuletzt Hoffnungen auf eine Verlängerung des Tankrabatts. Die Fraktionsvorsitzende der Grünen im Bundestag, Katharina Dröge, findet das richtig. Im Gespräch mit unserer Reporterin schlägt sie stattdessen vor, die Stromsteuer zu senken.
2: Das würde auch kleineren Handwerksunternehmen helfen, das würde Familien ganz konkret entlasten. Aber bei dem Tankrabatt wissen wir, dass Teile bei den Mineralölkonzernen hängen bleiben und gleichzeitig das Signal eben gesendet wird, Benzin und Diesel sind nicht knapp und das stimmt nicht. Die Straße von Humus ist blockiert und wir müssten alle miteinander gerade ein bisschen sparen. Und deswegen sollte der Tankrabatt nicht verlängert werden.
1: Steht ein Rahmenabkommen zum Iran-Krieg zwischen Teheran und Washington oder steht es nicht? Nach US-Berichten haben Unterhändler beider Seiten eine vorläufige Einigung erzielt. Aus dem Iran heißt es aber, ein Abkommen sei bislang weder fertiggestellt noch bestätigt. Aus Washington, Harmonie-Reporterin Tina Eck.
3: Seit Wochen geht es hin und her. Eine Einigung sei nahe, wird verkündet, dann wird wieder gebombt. Fortschritte werden vermeldet und unterschriftsreife Abkommen. Dann dementiert der Iran das und die USA spielen die Sache wieder herunter. Ölpreise und Finanzmärkte reagieren fleißig mit. Gestern hieß es, ein Rahmenabkommen sei erzielt, das die Öffnung der Straße von Hormuz und Verhandlungen über Irans Atomprogramm beinhaltet. Der Iran wies das zurück.
1: Ex-Bundesverkehrsminister Scheuer muss vor Gericht. Er muss sich wegen einer mutmaßlichen Falschaussage im Zusammenhang mit der gescheiterten PKW-Maut verantworten, teilte das Landgericht Berlin mit. Der ehemalige CSU-Minister bestreitet die Vorwürfe.
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1: Alkoholfreies Bier ist voll im Trend. Jeder 9. Liter Bier, der letztes Jahr in Deutschland getrunken wurde, war alkoholfrei. 2019 war es noch jeder 12. Liter, zeigen Zahlen vom Deutschen Brauerbund. Der Bierkonsum insgesamt geht dagegen zurück. 2025 haben die Deutschen pro Kopf 84 Liter getrunken, 20 Liter weniger als noch vor 15 Jahren. Und noch der Blick an die Börse, da steht der DAX ganz leicht im Plus.
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4: Beginnen wir mit den Temperaturen. Die bleiben ganz oben, so wie wir das aus den letzten Tagen kennen. Die Luft erwärmt sich im Laufe des Tages auf 26 bis 30 Grad. Im Westen und Südwesten können lokal bis 33 Grad erreicht werden. Jetzt kommt es aber. Nach sonnigem Beginn ziehen in der Nordwesthälfte im Verlauf erste Schauer und Gewitter auf. Die zunächst noch schwach, vor allem am Abend gibt es dann aber in West, Nordwest lokal schwere Gewitter mit ordentlichen Sturmböen, heftigem Starkregen und Hagel auch. Am Wochenende bleibt es heiß, da müsst ihr euch dann aber vermehrt auf Schauer und Gewitter einstellen. Der Samstag bringt zum Beispiel in so einem Streifen von der Eifel über Südhessen bis zum Fichtelgebirge häufig Schauer oder Gewitter. Trocken und sommerlich sonnig bleibt es hingegen in der Nordhälfte. Dazu gibt es 25 bis 32 Grad bzw. 18 bis 25 Grad in Norddeutschland. Der Sonntag bringt bereits am Vormittag vermehrt Schauer und teils kräftige Gewitter, insbesondere im Westen. Auch hier läuft es im Norden deutlich besser, hier nur einzelne und schwache Schauer unterwegs. 20 bis 25 Grad in der oberen Hälfte, ansonsten 25 bis 30 Grad mit den höchsten Werten am Oberrhein.
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1: 29. Oktober 1982. Liebes Tagebuch. Heute schreibe ich dir von meinem ersten festen Freund. Alexander aus der 6B hat vorhin wirklich Ja angekreuzt. Haben uns nach der Schule dann auch gleich getroffen und uns rotes Brausepulver geholt. Und dann haben wir mit den roten Fingern kurz IT nach Hause telefonieren gespielt. Das war aber auch voll peinlich, weil das irgendwie so für Babys ist, meint Alex. Er wird sonst nämlich ganz andere Filme gucken. Sein Onkel hätte ihn ins Kino geschmuggelt in einen Film ab 16. Rambo heißt der Streifen. Und Alex meinte, der wäre aber gar nichts für Mädchen. Ich habe gefragt, warum nicht? Und er meinte, der würde durch den Dschungel rennen, der Rambo, und Leute retten. Und ich meinte dann, dass das meine Monchichis auch immer machen, wenn ich mit denen spiele. Und er dann nur so, die haben aber kein 30 Zentimeter Messer in deinem Kinderzimmer dabei, oder? Ich so, natürlich. Ich wollte ja nicht wie so eine Ahnungslose dastehen. Naja, auf jeden Fall habe ich jetzt keinen Freund mehr. Bis Dani!
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1: Guten Tag. Die Zahl der Arbeitslosen in Deutschland ist im Mai gesunken. Unter 3 Millionen sind es aktuell. Die Arbeitslosenquote liegt jetzt bei 6,3%. Harmonie-Reporterin Janina Singer.
2: Im Mai geht die Arbeitslosenzahl üblicherweise zurück, weil es wieder mehr Jobs draußen gibt, etwa auf dem Bau. Diese Frühjahrsbelebung sei aber dieses Jahr nicht wirklich in Fahrt gekommen, so die Chefin der Bundesagentur für Arbeit, Nahles. Der Rückgang komme eher von einem schwachen April als von einem starken Mai. Weiter gibt es 31.000 Arbeitslose mehr als letztes Jahr. Es sei weiter keine Trendwende in Sicht, so Nahles.
1: Ist man krankgeschrieben, dann gilt bisher, wenn krank, dann krank. In Zukunft soll man sich beim Arbeitgeber jetzt auch nur teilweise arbeitsunfähig melden können. Das ist Teil des Sparpakets zur Entlastung der gesetzlichen Krankenkassen. Von den Kassenärzten kommt aber Kritik. Harmonie-Reporterin Diana Kramer.
3: Künftig soll es neben der klassischen Krankschreibung auch die Möglichkeit einer Arbeitsunfähigkeit zu 25%, 50% oder 75% geben, wenn Beschäftigte sich in der Lage fühlen, teilweise weiterzuarbeiten. Entscheiden müssen das aber die Ärzte und hier sieht die Kassenärztliche Bundesvereinigung das Problem. Es sei einfach nicht leistbar, dass sich Praxen über die Arbeitsbedingungen jedes Einzelnen erkundigen. Außerdem seien Haftungsfragen für Ärzte nicht geklärt und auch der bürokratische Aufwand würde erheblich steigen.
1: Eine feste Arbeitszeit pro Woche statt dem 8-Stunden-Tag. Das sollte man zunächst da einführen, wo keine Gesundheitsrisiken drohen, nämlich bei den Bürobeschäftigten, sagt das Institut der Deutschen Wirtschaft. Unterdessen zeigt eine aktuelle Umfrage des Deutschen Gewerkschaftsbunds, 53% wünschen sich kürzere Arbeitszeiten. Wer sich morgen auf den Weg in den Süden, also zum Beispiel nach Italien machen will, hat schlechte Karten. Auch die, die aus den Pfingstferien zurückkommen. Die Brenner Autobahn wird wegen einer Demo komplett gesperrt. Die Gemeinde Gries in Österreich will damit gegen die Verkehrsbelastung protestieren.
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4: Beginnen wir mit den Temperaturen. Die bleiben ganz oben, so wie wir das aus den letzten Tagen kennen. Die Luft erwärmt sich im Laufe des Tages auf 26 bis 30 Grad. Im Westen und Südwesten können lokal bis 33 Grad erreicht werden. Jetzt kommt es aber. Nach sonnigem Beginn ziehen in der Nordwesthälfte im Verlauf erste Schauer und Gewitter auf. Die zunächst noch schwach, vor allem am Abend gibt es dann aber in West, Nordwest lokal schwere Gewitter mit ordentlichen Sturmböen, heftigem Starkregen und Hagel auch. Am Wochenende bleibt es heiß, da müsst ihr euch dann aber vermehrt auf Schauer und Gewitter einstellen. Der Samstag bringt zum Beispiel in so einem Streifen von der Eifel über Südhessen bis zum Fichtelgebirge häufig Schauer oder Gewitter. Trocken und sommerlich sonnig bleibt es hingegen in der Nordhälfte. Dazu gibt es 25 bis 32 Grad bzw. 18 bis 25 Grad in Norddeutschland. Der Sonntag bringt bereits am Vormittag vermehrt Schauer und teils kräftige Gewitter, insbesondere im Westen. Auch hier läuft es im Norden deutlich besser, hier nur einzelne und schwache Schauer unterwegs. 20 bis 25 Grad in der oberen Hälfte, ansonsten 25 bis 30 Grad mit den höchsten Werten am Oberrhein.
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1: Ahoi Brause, Himbeerbonbons, Bazooka und Co. Das Highlight jedes Kioskbesuchs in den 80ern war die sogenannte gemischte Tüte. Welche Süßigkeiten gab es in den 80ern an den Kiosken zu kaufen? Hubba-Bubba-Kaugummi, Schleckmuscheln und Noggachok? Oder Brause-UFOs, Kinder-Happy-Hippo und Solero-Shots? Das ist die Flashback-Frage. Ihr habt 5 Sekunden. Und richtig ist Hubba-Bubba-Kaugummi, Schleckmuscheln und Noggachok. Das gab es bereits in den 80ern. Brause-UFOs zwar auch, aber Kinder-Happy-Hippo und Solero-Shots, diese Box mit den fruchtigen Eiskügelchen in Miniaturgröße, kamen beide erst in den 90ern auf den Markt. Fotos dieser süßen Kultleckereien könnt ihr euch anschauen in der Welt der 80er online und in der App. Da habe ich euch auch unseren Artikel zu den beliebtesten Eissorten der 80er verlinkt.
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1: Habt ihr erraten, welchen Film ich suche? Da sind diese zwei Brüder und diese Vampir-Motorrad-Gang. Ich komme noch nicht drauf. Aber Harmony-Hörer Sascha aus Köln, der hat in der WhatsApp geschrieben: Motorrad-Gang und Hälse, ganz klar Lost Boys. Richtig! Herzlichen Glückwunsch, Sascha.

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1: Guten Tag. Viele Autofahrer müssen gerade trotz hoher Rohölpreise beim Tanken etwas weniger tief in die Tasche greifen, dank des Tankrabatts. Ob der nach dem 1. Juli verlängert wird, ist aber noch unklar. Bundesverkehrsminister Schnieder ist skeptisch, andere Spitzenpolitiker sind der anderer Meinung. Harmonie-Reporterin Katrin Müller.
2: Der Tankrabatt hat gewirkt und muss klar verlängert werden, so Brandenburgs Ministerpräsident Woidke. Schließlich müssten Pendlerinnen und Pendler weiterhin zur Arbeit kommen und der Verdienst dürfe am Ende nicht komplett von den hohen Sprit- und Energiepreisen aufgefressen werden. Verbraucherschützer sehen den Tankrabatt und eine mögliche Verlängerung allerdings kritisch. Sie werfen den Mineralölkonzernen vor, die Steuersenkung immer noch nicht vollständig an die Kundinnen und Kunden weiterzugeben.
1: 8 Überfälle, rund 2 Millionen Euro Beute und Waffen in der Wohnung. Vor wenigen Tagen wurde Daniela Klette zu 13 Jahren Haft verurteilt. Doch das Urteil kommt auf den Prüfstand. Sowohl Verteidigung als auch Staatsanwaltschaft haben Revision eingelegt. Die Staatsanwaltschaft will ein härteres Urteil. Die Verteidigung hat Zweifel an der Beweiskette. In Hammelburg in Unterfranken ist ein Kran abgeknickt und auf 2 Häuser gestürzt. Dabei ist ein Mensch leicht verletzt worden. Harmonie-Reporter Olaf Brinkmann, du bist für uns vor Ort. Wie sieht's da gerade aus?
3: Ja, es sieht hier aktuell so aus, dass der Kranausleger zusammengeknickt über einer Straße hängt, unten abgestützt von einem Bagger. Der Kranturm abgeknickt wie ein Strohhalm hinter einem der Häuser. Der Kran hatte Stahlmatten geladen. Als es passiert ist, hat mir die Polizei gesagt, ob die zu schwer waren oder ob der Kran eine Schwachstelle hatte, das ist unklar. 2 Häuser beschädigt, wie hoch der Schaden ist, ist ebenfalls noch unklar. Rein äußerlich betrachtet sind zumindest nicht viele Schäden zu sehen.
1: Klarer Kopf, weniger Kalorien. Alkoholfreies Bier ist in Deutschland voll im Trend. Jeder 9. getrunkene Liter Bier im Land hat 0%. Das zeigen Zahlen vom Deutschen Brauerbund für 2025. Harmonie-Reporter Ronny Thorau.
4: Zum Vergleich, vor Corona war jeder 12. Liter Bier alkoholfrei, jetzt also schon jeder 9. in Deutschland. Auffällig auch, die Deutschen trinken deutlich weniger Bier mit Alkohol als früher. 84 Liter Bier pro Jahr im Moment mit Alkohol, das lag schon mal über 100 Liter. Der Grund, alkoholfreies gilt nicht mehr als Notlösung für Autofahrer, sondern als Lifestyle-Getränk, das erfrischt, nicht betrunken macht und oft auch weniger Kalorien hat.
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5: Beginnen wir mit den Temperaturen. Die bleiben ganz oben, so wie wir das aus den letzten Tagen kennen. Die Luft erwärmt sich im Laufe des Tages auf 26 bis 30 Grad. Im Westen und Südwesten können lokal bis 33 Grad erreicht werden. Jetzt kommt es aber. Nach sonnigem Beginn ziehen in der Nordwesthälfte im Verlauf erste Schauer und Gewitter auf. Die zunächst noch schwach, vor allem am Abend gibt es dann aber in West, Nordwest lokal schwere Gewitter mit ordentlichen Sturmböen, heftigem Starkregen und Hagel auch. Am Wochenende bleibt es heiß, da müsst ihr euch dann aber vermehrt auf Schauer und Gewitter einstellen. Der Samstag bringt zum Beispiel in so einem Streifen von der Eifel über Südhessen bis zum Fichtelgebirge häufig Schauer oder Gewitter. Trocken und sommerlich sonnig bleibt es hingegen in der Nordhälfte. Dazu gibt es 25 bis 32 Grad bzw. 18 bis 25 Grad in Norddeutschland. Der Sonntag bringt bereits am Vormittag vermehrt Schauer und teils kräftige Gewitter, insbesondere im Westen. Auch hier läuft es im Norden deutlich besser, hier nur einzelne und schwache Schauer unterwegs. 20 bis 25 Grad in der oberen Hälfte, ansonsten 25 bis 30 Grad mit den höchsten Werten am Oberrhein.
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1: Dieser Moment mit dem Walkman auf der Rückbank im Auto der Eltern und dann ab in den Urlaub Richtung Süden. Solange die Batterien nicht leer waren, ein absolutes 80er.

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0: Noch liegen bei vielen Themen die Positionen weit auseinander. Beispiel 8-Stunden-Tag. Die Gewerkschaften wollen daran festhalten, Arbeitgeber sagen Schluss mit der Stechuhr-Mentalität. Gestritten wird aber auch innerhalb der Koalition über die Steuerreform, die Rente oder ob das Eigenheim zur Finanzierung der Pflege herangezogen werden soll. Doch im Kanzleramt hofft man wohl, dass wenn alle zusammensitzen, auch alle Kompromisse machen.
1: Ex-Bundesverkehrsminister Scheuer muss vor Gericht. Er muss sich wegen einer mutmaßlichen Falschaussage im Zusammenhang mit der gescheiterten Pkw-Maut verantworten. Das teilte das Landgericht Berlin mit. Der ehemalige CSU-Minister bestreitet die Vorwürfe. Die Zahl der Arbeitslosen in Deutschland ist im Mai gesunken. Unter 3 Millionen sind es aktuell. Die Arbeitslosenquote liegt jetzt bei 6,3%. Harmonie-Reporterin Janina Singer.
2: Im Mai geht die Arbeitslosenzahl üblicherweise zurück, weil es wieder mehr Jobs draußen gibt, etwa auf dem Bau. Diese Frühjahrsbelebung sei aber dieses Jahr nicht wirklich in Fahrt gekommen, so die Chefin der Bundesagentur für Arbeit, Nahles. Der Rückgang komme eher von einem schwachen April als von einem starken Mai. Weiter gibt es 31.000 Arbeitslose mehr als letztes Jahr. Es sei weiter keine Trendwende in Sicht, so Nahles.
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1: Das Startup Anthropic hat seinen Konkurrenten OpenAI als wertvollstes KI-Unternehmen der Welt abgelöst. Die Firma wird nach neuen Investitionen auf fast 1 Billion Dollar geschätzt, wie einfacher Umgangssprache schreiben. Schon im Herbst könnte das Unternehmen an die Börse gehen. Apropos Börse, da steht der DAX gerade leicht im Minus.
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5: Ja, vor allem im Norden können es heute noch regnen oder gewittern. Unwetter sind auch nicht ausgeschlossen bei 27 bis 32 Grad. Heute Nacht auch ein paar Schauer, morgen aber wieder warm und trocken bis auf ein paar einzelne Gewitter bei 26 bis 32 Grad, die es morgen gibt.
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5: A3 Frankfurt-Köln zwischen Kelsterbach und Raunheim, 5 Kilometer stockend. A5 Kassel-Frankfurt, Vollsperrung zwischen Dreieck Ohmtal und Grünberg wegen eines LKW-Unfalls, 7 Kilometer Stau dort. A45 Hanau-Gießen zwischen Hanauer Kreuz und Alzenau-Nord, 3 Kilometer Stau. Und A60 Mainz-Bingen zwischen Mainz-Hechtsheim-Ost und Dreieck Mainz, 5 Kilometer Stau. Da steht ein kaputter Laster auf der rechten Spur. A67 noch. Darmstadt-Mönchhof-Dreieck zwischen Rüsselsheimer-Dreieck und Rüsselsheim-Ost.
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5: Also außer an Fasching, da gehe ich als Mülltüte, das will sie nicht.

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Von Dirty Dancing geht's rüber zu einem anderen Genre. Hier ist Dannys Pop Show beim 80er Radio Harmony. Und in meiner Wahrnehmung, da waren die 80er noch sehr von den Beatles geprägt. Bei uns zu Hause liefen die rauf und runter, vornehmlich aus dem kleinen Kassettenrekorder bei uns in der Küche. Da hat sich damals wirklich alles abgespielt. Sämtliche Essen, Spieleabende und vor allen Dingen auch Krisengespräche. Und ich glaube, meine Dauerwelle damals, die ich so sehr wollte, habe ich einzig und allein Paul McCartney zu verdanken. Seine Musik hat meine Mutter immer milde gestimmt. Also, Paule, danke. Und auch dafür, dass du mit deinen 83 Jahren immer noch so krass gute Sachen machst. Ein neues Album zum Beispiel ist heute rausgekommen. Das 18. Solo-Studio-Album ist das. Heißt The Boys of Dungeon Lane. Und die ganzen alten Beatles-Fans, die feiern das richtig krass. Bitte? Wie selber alt. Ja, hast ja recht. Ich laufe jetzt mal schnell rüber mit meinem Rollator zum Kassettendeck und spiele euch einen neuen Song vom Album zusammen mit seinem Beatles-Kollegen Ringo Starr. Hier ist Paul McCartney.

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86. Dirty Danny liegt als grummelnder Teenager auf ihrem ungemachten Bett voller Kaugummipapier und Center Shock-Verpackung nebst abgeknabberten Mini-Milk-Eisstielen und hat Madonna auf dem Ohr. Mache ich genauso immer noch manchmal. Der einzige Unterschied, heute knacken nicht mehr die Eisstiele im Mund, aber dafür die Knie im Takt. Hier ist sie jetzt.

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von 88 ist der nächste Song, Leute. Habe ich neulich in meinem Tagebuch eine Kinokarte gefunden. Die hatte ich da eingeklebt. Stand nur ein Satz drunter. Heute war ich mit meinem Vater im Kino. Rain Man. War ganz gut. Ganz gut? Einer der besten Filme aller Zeiten. Mindestens genauso genial wie dieser Song von Midnight Oil. Hier

0: 18. September 1984 nach Die unendliche Geschichte und Indiana Jones, der Tempel des Todes, führt eine Überraschung unsere Kinocharts des Jahres an. Wir lachen über die Police Academy, dümmer als die Polizei erlaubt.
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1: Guten Tag. Die Zahl der Arbeitslosen in Deutschland ist im Mai gesunken. 2,95 Millionen sind es aktuell. Das sind fast 60.000 weniger als im Vormonat, wie die Bundesagentur für Arbeit berichtet. Harmonie-Reporterin Janina Singer.
2: Das sind immer noch 31.000 Menschen mehr als letzten Mai und die Arbeitskräftenachfrage bewege sich nach wie vor auf niedrigem Niveau, so BA-Chefin Nahles.
3: Alles in allem ist die Frühjahrsbelebung in diesem Jahr nicht wirklich in Fahrt gekommen, was angesichts des wirtschaftlichen Umfeldes aber auch erwartbar war.
2: Vom DGB heißt es, Deutschland brauche jetzt wirtschaftliche Stabilität, Investitionen und sichere Beschäftigung.
1: Mit den etwas günstigeren Spritpreisen ist Ende Juni wohl erstmal wieder Schluss. Bundesverkehrsminister Schnieder dämpfte zuletzt Hoffnungen auf eine Verlängerung des Tankrabatts. Die Fraktionsvorsitzende der Grünen im Bundestag, Katharina Dröge, findet das richtig. Im Gespräch mit unserer Reporterin schlägt sie stattdessen vor, die Stromsteuer zu senken.
4: Das würde auch kleineren Handwerksunternehmen helfen, das würde Familien ganz konkret entlasten. Aber bei dem Tankrabatt wissen wir, dass Teile bei den Mineralölkonzernen hängen bleiben und gleichzeitig das Signal eben gesendet wird, Benzin und Diesel sind nicht knapp. Und das stimmt nicht. Die Straße von Hummus ist blockiert und wir müssten alle miteinander gerade ein bisschen sparen. Und deswegen sollte der Tankrabatt nicht verlängert werden.
1: Eine Wirkung hat der Tankrabatt. Die Inflation ging im Mai auf 2,6% im Vergleich zum Vorjahresmonat zurück, wie das Statistische Bundesamt berichtet. 8 Überfälle, rund 2 Millionen Euro Beute und Waffen in der Wohnung. Vor wenigen Tagen wurde Ex-RAF-Terroristin Daniela Klette zu 13 Jahren Haft verurteilt. Doch das Urteil kommt auf den Prüfstand. Sowohl Verteidigung als auch Staatsanwaltschaft haben Revision eingelegt. Die Staatsanwaltschaft will ein härteres Urteil. Die Verteidigung hat Zweifel an der Beweiskette. Das ist ein echter Tennisknaller. Die siebenfache Grand-Slam-Siegerin Venus Williams tritt zum ersten Mal bei den Bad Homburg Open Ende Juni an. Die inzwischen 45-Jährige hat eine Wildcard von Sportdirektorin Angie Kerber bekommen.
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5: Im Südosten ist es weiter sonnig heute, aber gen Nordwesten zunehmend bewölkt und dann kommen jetzt auch erste Schauer oder Gewitter ins Land. Abends vor allem im Westen und Nordwesten, da könnte es hier und da auch mal ein schwereres Unwetter geben. 25 bis 30 Grad sind es höchstens, im Westen und Südwesten bis 33 Grad. In der Nacht breiten sich auch Gewitter aus, ostwärts ziehen die, schwächen aber später wieder ab und die Temperaturen gehen runter auf 18 bis 8 Grad. Morgen kriegen wir von der Eifel bis Ostbayern Schauer und Gewitter. Südlich ist es meist sonnig, im Norden bleibt es oft trocken bei 25 bis 33 Grad, im Norden bis 25 Grad.
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Song, der gleich kommt, damals cool. Ich weiß noch, wir saßen immer bei denen im Schrebergarten und das Transistorradio hing an einem Ast vom Pfirsichbaum. Unter dem haben wir immer gesessen und Kanaster gespielt. Ihr hörten jetzt vielleicht auch aus eurem 80er Taschenradio hier bei Harmony in Dannys Popshow jetzt Reinhard Fendrich und Macho Macho. Bitte? Nee, damit meine ich nicht meinen Mann. Bei uns zu

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Die nächste Künstlerin ist aufgewachsen direkt neben einem der berüchtigsten Bundesgefängnisse der USA. Da saß auch mal Al Capone ein. Krasse Typen da, Johnny Cash zum Beispiel. Der hat da zwar nicht eingesessen, aber Ende der 60er dieses legendäre Knastkonzert genau da gegeben. Und da dachte sich die damals 9-jährige Melissa Etheridge, wow, Gefängnisse, geil, da will ich auch mal auftreten. Und zack, ihre ersten Gigs hatte sie dann vor Häftlingen. Ist ja wirklich ein Traumpublikum, ne? Weil einfach wieder abhauen ist ja im Knast nicht. Heute wird sie 65, da singt sie sich selber mal ein Ständchen. Hier ist Melissa Etheridge und Bring Me Some Water beim 80er Radio Harmony. Tonight I feel so weak.

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1: Guten Tag. Die Inflation in Deutschland hat an Tempo verloren. Sie lag im Mai bei 2,6%, ein leichter Rückgang von den 2,9% im April, wie das Statistische Bundesamt mitteilte. Harmonie-Reporter Ronny Thorau.
2: Der Iran-Krieg hat vor allem die Energiepreise in die Höhe getrieben und damit auch die Inflation im April. Nun ist die Teuerungsrate im Mai aber offenbar gedrosselt worden, ein gutes Stück, obwohl der Iran-Krieg und die Sperrung der Straße von Hormuz insbesondere weiter die Preise treiben. Es liegt nahe, dass der von der Regierung gewährte Tankrabatt von rund 17 Cent pro Liter Sprit dabei eine Rolle spielt. Allerdings läuft der Tankrabatt, wenn er nicht verlängert wird, Ende Juni aus.
1: Ex-Bundesverkehrsminister Scheuer muss vor Gericht. Er muss sich wegen einer mutmaßlichen Falschaussage im Zusammenhang mit der gescheiterten Pkw-Maut verantworten. Das teilte das Landgericht Berlin mit. Der ehemalige CSU-Minister bestreitet die Vorwürfe. Nach dem Tod eines 6-jährigen Jungen in einem Schwimmbad in Hamm wird es keinen Gerichtsprozess geben. Das Amtsgericht lehnt ein Verfahren gegen mehrere Bademeister ab, bisher ohne Begründung, wie die Zeitung Die Glocke berichtet. Die Staatsanwaltschaft hatte sie zuvor wegen fahrlässiger Tötung angeklagt. Besucher hatten das Kind im vergangenen Jahr leblos im Wasser entdeckt. In ganz Deutschland kommen heute Hunderttausende zusammen, um ihre Nachbarn kennenzulernen und gemeinsam eine gute Zeit zu verbringen. Beim bundesweiten Tag der Nachbarschaft. Harmonie-Reporter Marc Wilhelm.
3: Nachbarschaftsfeste gibt es zum Beispiel heute in Gedern, Josgrund und in Hessisch-Lichtenau. Überall kommen Menschen zusammen, die zwar in der Nähe wohnen, sich trotzdem bisher aber kaum kennen. Auch bei einem Mitbring-Picknick in höchstem Odenwald sollen die Leute ins Plaudern kommen und neue Kontakte knüpfen. Die Idee für so einen Tag der Nachbarschaft entstand in Frankreich, mit dem Ziel, die Menschen in Wohnvierteln zusammenzubringen und sich mal ganz entspannt Zeit füreinander zu nehmen.
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4: Im Südosten ist es weiter sonnig heute, aber gen Nordwesten zunehmend bewölkt und dann kommen jetzt auch erste Schauer oder Gewitter ins Land. Abends vor allem im Westen und Nordwesten, da könnte es hier und da auch mal ein schwereres Unwetter geben. 25 bis 30 Grad sind es höchstens, im Westen und Südwesten bis 33 Grad. In der Nacht breiten sich auch Gewitter aus, ostwärts ziehen die, schwächen aber später wieder ab und die Temperaturen gehen runter auf 18 bis 8 Grad. Morgen kriegen wir von der Eifel bis Ostbayern Schauer und Gewitter. Südlich ist es meist sonnig, im Norden bleibt es oft trocken. Bei 25 bis 33 Grad, im Norden bis 25 Grad.
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4: Schönes Wochenende, was immer ihr auch anhabt.

Dannys Pop Show mit Phil Collins und einem seiner geilsten Songs In the Air Tonight beim 80er Radio Harmony. Der ist übrigens einer der 18 Neuzugänge in der Rock'n'Roll Hall of Fame in Cleveland, der Phil Collins. Obwohl ich eigentlich gedacht habe, der wäre da schon vor 30, 40 Jahren aufgenommen worden, weil wirklich einer der größten ja unserer Zeit. Obwohl du aufpassen musst, dass du nicht auf den Rauf trittst, weil der physisch ja eher klein ist. Vor allem vorne rum. Ist sie größer als wir alle zusammen? Hier ist jetzt Sabrina und Boys.

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0: machen wir eine Zeitreise ins Jahr 1987. Berlin, Neukölln, Huxleys neue Welt, Rollschuhbahn. Boah, da habe ich wirklich meine halbe Jugend verbracht. Neonfarbene Slushies getrunken in den Pausen bei der Rollschuh-Disco. Ist echt ein Wunder, dass mir davon kein drittes Auge gewachsen ist oder so. Naja, jedenfalls hat sich das auch so eingegraben in mein Hirn, diese Besuche dort. Weil wenn ich da hingefahren bin mit der U-Bahn durch die toten Bahnhöfe im Osten, da bisher an den ganzen verwaisten Stationen wie Alexanderplatz und so einfach vorbeigefahren. Das war irgendwie immer so ein bisschen gruselig. Obwohl ich es ja nicht anders kannte, aber gut, sorry, bin ein bisschen abgeschweift. Was ich nämlich eigentlich sagen wollte, dass es das Huxleys in Berlin immer noch gibt, ist eine Konzerthalle unter anderem. Und da treten tatsächlich die Pet Shop Boys auf, am 12. und 13. Juli. Der Vorverkauf startet heute. Also falls ihr euren Kids mal so richtig gute Mucke zeigen wollt, ist eine Reise nach Berlin in den Ferien bestimmt nicht die schlechteste Idee. Zum Einstimmen gibt's sie jetzt, die Pet Shop Boys und Always on My Mind.
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0: Kiss. Quench. Mit dem schlimmen orangenen Finger dann. Tritop und Bluna. Was haben die gemeinsam?
1: Wer weiß es? Wer weiß es? Wer weiß es? Ja? Wer weiß es?
0: Ja. Ferris Bueller leider wieder nicht. Der ist nämlich abwesend. Aber Harmonie-Hörerin Andrea aus Moosweises. Das sind alles Getränke aus mehr oder weniger Orangensaft, gell? Wie es halt in den 80ern so war. War zwar orange, könnte aber auch ein durch den Fleischwolf gedrehter Holländer sein oder so. Naja, auf jeden Fall steht Andrea wohl sehr auf Orangensaft und wünscht sich deswegen wahrscheinlich Orange Juice Jones mit The Rain von 86. Viel Spaß!
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1: Guten Tag. Bis zur Sommerpause im Juli will die Bundesregierung noch ein großes Reformpaket schnüren, aber es geht nur holprig voran. Im Kanzleramt beraten heute Gewerkschaften und Arbeitgeber unter anderem über Arbeitsmarkt- und Rentenpolitik. Harmonie-Reporterin Claudia Wächter.
2: Noch liegen bei vielen Themen die Positionen weit auseinander. Beispiel 8-Stunden-Tag. Die Gewerkschaften wollen daran festhalten, Arbeitgeber sagen Schluss mit der Stechuhr-Mentalität. Gestritten wird aber auch innerhalb der Koalition über die Steuerreform, die Rente oder ob das Eigenheim zur Finanzierung der Pflege herangezogen werden soll. Doch im Kanzleramt hofft man wohl, dass wenn alle zusammensitzen, auch alle Kompromisse machen.
1: Ungarn soll bald bis zu 16,4 Milliarden Euro von der EU bekommen. Der Großteil des Geldes werde fließen, sobald die Reformen vom neuen Regierungschef Mojol umgesetzt seien, erklärte EU-Kommissionspräsidentin von der Leyen. Die Gelder waren bisher eingefroren wegen Verstößen gegen die Rechtsstaatlichkeit und EU-Grundrechte unter Ex-Premier Orbán. Die Zahl der Arbeitslosen in Deutschland ist im Mai gesunken. 2,95 Millionen sind es aktuell. Das sind fast 60.000 weniger als im Vormonat, wie die Bundesagentur für Arbeit berichtet. Harmonie-Reporterin Janina Singer.
3: Das sind immer noch 31.000 Menschen mehr als letzten Mai und die Arbeitskräftenachfrage bewege sich nach wie vor auf niedrigem Niveau, so BA-Chefin Nahles.
4: Alles in allem ist die Frühjahrsbelebung in diesem Jahr nicht wirklich in Fahrt gekommen, was angesichts des wirtschaftlichen Umfeldes aber auch erwartbar war.
3: Vom DGB heißt es, Deutschland brauche jetzt wirtschaftliche Stabilität, Investitionen und sichere Beschäftigung.
1: Wer sich morgen auf den Weg in den Süden, also zum Beispiel nach Italien machen will, hat schlechte Karten. Auch die, die aus den Pfingstferien zurückkommen. Die Brenner-Autobahn wird wegen einer Demo komplett gesperrt. Die Gemeinde Gries in Österreich will damit gegen die Verkehrsbelastung protestieren.
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5: Im Südosten ist es weiter sonnig heute, aber gen Nordwesten zunehmend bewölkt und dann kommen jetzt auch erste Schauer oder Gewitter ins Land. Abends vor allem im Westen und Nordwesten, da könnte es hier und da auch mal ein schwereres Unwetter geben. 25 bis 30 Grad sind es höchstens, im Westen und Südwesten bis 33 Grad. In der Nacht breiten sich auch Gewitter aus, ostwärts ziehen die, schwächen aber später wieder ab und die Temperaturen gehen runter auf 18 bis 8 Grad. Morgen kriegen wir von der Eifel bis Ostbayern Schauer und Gewitter. Südlich ist es meist sonnig, im Norden bleibt es oft trocken bei 25 bis 33 Grad, im Norden bis 25 Grad.
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5: Ja.
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gibt ein super schönes 80er-Foto von mir, wie ich dauergewellt in Oversize-Klamotten und einer riesen Sicherheitsnadel im Ohr ganz cool in der S-Bahn sitze, Beine hoch und so, ne? Aber barfuß. Ich weiß auch nicht mehr, warum ich das gemacht habe, aber ich bin aus Protest in den 80ern mal ein Dreivierteljahr nur barfuß gelaufen. Gegen wen oder was ich protestiert habe, weiß ich wie gesagt nicht mehr. Und ob das irgendeinen interessiert hat, ist mir ebenfalls entfallen. Aber ich weiß noch ganz genau, was ich damals in Dauerschleife auf dem Ohr hatte. Hier ist jetzt von 83 YouTube.

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Ein wunderbares Wochenende euch. Hier ist jetzt ein Song von 84. In dem Jahr habe ich noch 2 Stunden auf meinen Lieblingssong gewartet, den ich gleich auf Kassette aufnehmen wollte. Nur damit der Moderator in die ersten Sekunden direkt reinquatscht. Das passiert hier natürlich nicht beim 80er Radio Harmony. Hier ist jetzt Brunsky Beat und Small Town Boy in Dannys Popshow. Kleine Pause für den Aufnahmeknopf und...

0: Hello und ein schönes Wochenende. Hier ist Dannys Popshow beim 80er Radio Harmony. Mein Mann ist DJ und in Bochum damals deutscher Disc-Jockey-Meister geworden. Zweimal. Sonst ist da, glaube ich, aber nicht so viel passiert in Bochum, oder?
1: Was?
0: Ach so, Herbert Grönemeyer ist da anderer Meinung. Na, dann soll er mal erzählen.
2: TV

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1: Na. Die Erwartungen sind riesig bei Verbrauchern, aber auch Unternehmen, denn die wird...
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2: Guten Tag. Gerade sitzen Vertreter der Bundesregierung, Arbeitgebern und Gewerkschaften im Kanzleramt zusammen, um über das anstehende Reformpaket zu beraten. Das wollen Union und SPD bis zur Sommerpause im Juli fertig geschnürt haben. Harmonie-Reporter David Riemer.
1: Die Erwartungen sind riesig bei Verbrauchern, aber auch Unternehmen, denn die wirtschaftliche Lage in Deutschland ist nicht zufriedenstellend. Mehrere Faktoren belasten die Wettbewerbsfähigkeit und die Wachstumsaussichten. Gefordert werden deshalb mutige und entschlossene Reformen und die Bundesregierung muss liefern. Die Liste der abzuarbeitenden Themen ist aber lang. Es geht etwa um Rente, Steuern, Arbeitsmarkt und Bürokratieabbau. Vor allem beim Steuerrecht liegen Union und SPD noch weit auseinander.
2: Der tödliche Unfall in Dinslaken mit 2 12-jährigen Schülern beschäftigt die Polizei weiterhin. Jetzt steht offenbar fest, die 47-jährige Autofahrerin hatte am Steuer einen 16-sekündigen Herzstillstand, wie die Polizei berichtet. Das hätten die Auswertungen eines implantierten medizinischen Geräts ergeben. Gegen die Frau wird weiter wegen fahrlässiger Tötung ermittelt. 8 Überfälle, rund 2 Millionen Euro Beute und Waffen in der Wohnung. Vor wenigen Tagen wurde Ex-RAF-Terroristin Daniela Klette zu 13 Jahren Haft verurteilt. Doch das Urteil kommt auf den Prüfstand. Sowohl Verteidigung als auch Staatsanwaltschaft haben Revision eingelegt. Die Staatsanwaltschaft will ein härteres Urteil. Die Verteidigung hat Zweifel an der Beweiskette.
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2: Mehr als jeder zweite Beschäftigte in Deutschland wünscht sich kürzere Arbeitszeiten. Das zeigt eine neue Umfrage des Deutschen Gewerkschaftsbundes. Besonders Frauen und Alleinerziehende fühlen sich demnach durch den Job oft leer und ausgebrannt. Der DGB kritisiert deshalb die Pläne der Bundesregierung, die Regelung der Arbeitszeiten aufzuweichen. Schauen wir noch zur Frankfurter Börse. Der DAX schließt nahezu unverändert bei 25.104 Punkten.
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3: Im Südosten ist es weiter sonnig heute, aber gen Nordwesten zunehmend bewölkt und dann kommen jetzt auch erste Schauer oder Gewitter ins Land. Abends vor allem im Westen und Nordwesten, da könnt's hier und da auch mal ein schwereres Unwetter geben. 25 bis 30 Grad sind es höchstens, im Westen und Südwesten bis 33 Grad. In der Nacht breiten sich auch Gewitter aus, ostwärts ziehen die, schwächen aber später wieder ab und die Temperaturen gehen runter auf 18 bis 8 Grad. Morgen kriegen wir von der Eifel bis Ostbayern Schauer und Gewitter. Südlich ist es meist sonnig, im Norden bleibt es oft trocken. Bei 25 bis 33 Grad, im Norden bis 25 Grad.
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Guten Tag, mein Sohn. Du hier in der Kirche? Und dann noch in diesem Zustand? Wieso Hochzeit?

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1: Das ist ein wundervolles Thema für eine Ballade.

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